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2: Heute mit diesen Themen. Papst Leo, wer tätig die Liturgie mitfeiert, vertieft seine Beziehung zu Gott. Vatikanischer Außenminister Gallagher in Moskau, dieser Krieg muss enden. Und der Papst hat lutherische Bischöfe und Bischöfinnen aus Norwegen empfangen. Herzlich willkommen zu unserem Nachrichtenmagazin an diesem Mittwoch, heißt sie Gudrun Seiler. Leo XIV. Hat die Gläubigen zur aktiven Beteiligung an der Liturgie ermuntert. Katholiken und Katholikinnen sollten der Feier nicht wie Außenstehende oder stumme Zuschauer beiwohnen, sondern bewusst, fromm und tätig mitfeiern, das sagte der Papst bei der Generalaudienz im Petersdom, der letzten aus seiner Katechesenreihe, zur Liturgiekonstitution Sacrosanctum Concilium.
3: In seiner abschließenden Katechese zur Liturgiekonstitution Sacrosanctum Concilium hat Leo XIV. Die Gründe für die vom Zweiten Vatikanischen Konzil in den 1960er Jahren angestoßene Liturgiereform in den Blick genommen. Dabei stellte er vor allem einen Gedanken in den Mittelpunkt. Die Gläubigen sollen die Liturgie nicht als bloße Zuschauer erleben, sondern bewusst und aktiv am Gottesdienst teilnehmen. Den Gedanken, dass die Liturgie nicht nur ein äußerliches Geschehen, sondern eine lebendige Begegnung mit Gott ist, habe schon der spätere heilige Papst Paul VI. Betont.
4: Il linguaggio è veicolo di insegnamento divino da un lato.
3: Die Liturgie ist Sprache, sie ist einerseits ein Mittel der göttlichen Unterweisung und andererseits die Stimme des Gesprächs mit Gott. Es ist klar, dass sie auf ihre lehrende Funktion nicht verzichten kann und sie muss dem Glauben und der Frömmigkeit auch die Möglichkeit geben, sich in einer unmittelbar verständlichen Weise auszudrücken. Die Gläubigen können und dürfen nicht länger stumm und passiv bleiben.
4: Non possono e non devono più rimanere muti e passivi.
3: Dieser Gedanke findet sich später auch in Sacrosanctum Concilium. Die Konzilskonstitution fordere, dass Christen dem Gottesdienst nicht wie Außenstehende und stumme Zuschauer beiwohnen. Vielmehr sollen sie durch die Riten und Gebete den Glauben immer tiefer verstehen und die liturgische Feier bewusst fromm und tätig mitvollziehen.
4: Attraverso le azioni rituali della Chiesa.
3: Durch die rituellen Handlungen der Kirche, mit denen das Heilswerk vergegenwärtigt wird, eröffnet sich die Möglichkeit, eine wahre Beziehung zu Gott zu leben und mit dem Heilsgeschehen in Beziehung zu treten. Da die Gesten und Worte der Heiligen Liturgie für diese Erfahrung von entscheidender Bedeutung sind, kann die Teilnahme der Gläubigen nicht passiv sein.
4: Non può essere passiva,
3: führte der Papst weiter aus. Damit habe das Konzil das Herzstück des kirchlichen Lebens neu ins Bewusstsein rücken wollen. Die Liturgie als zentrale Quelle der Gemeinschaft mit Gott. Und daraus sei auch der Wunsch entstanden, den Gläubigen den Reichtum der Heiligen Schrift und der liturgischen Gebete leichter zugänglich zu machen und die Ordnung der Gottesdienste übersichtlicher zu gestalten. Papst Leo betonte, dass die Liturgiereform keineswegs einen Bruch mit der kirchlichen Tradition darstellen sollte. Die Liturgie sei eine lebendige Wirklichkeit und habe sich deshalb im Laufe der Jahrhunderte immer wieder weiterentwickelt.
4: In tale riforma l'ordinamento dei testi e dei riti.
3: Bei dieser Erneuerung sollen Texte und Riten so geordnet werden, dass sie das Heilige, dem sie als Zeichen dienen, deutlicher zum Ausdruck bringen und so, dass das christliche Volk sie möglichst leicht erfassen und in voller tätiger und gemeinschaftlicher Teilnahme mitfeiern kann.
4: Attiva e comunitaria,
3: brachte Papst Leo den Grund für die Liturgiereform auf den Punkt. Mit Verweis auf die Neuordnung der Riten der Karwoche durch Pius XII. Und die Vereinfachung der Rubriken des Breviers und des Messbuchs durch Johannes den 23., der das Vatikanische Konzil 1962 eröffnet hatte, betonte das Kirchenoberhaupt, dass die vorangetriebene Liturgiereform in Kontinuität mit der lebendigen Tradition der Kirche steht und ein rechtes Verständnis dieser Reform auch Fehlentwicklungen vermeiden könne, die aus einem Missverständnis der Konzilsreform entstanden sind. In diesem Zusammenhang erinnerte der Papst abschließend noch daran, dass die liturgischen Handlungen nicht privater Natur, sondern Feiern der Kirche sind, die das Sakrament der Einheit ist.
4: Cioè, popolo santo radunato e ordinato sotto la guida dei vescovi.
3: Sie ist nämlich das heilige Volk, geeint und geordnet unter den Bischöfen. Daher gehen diese Feiern den ganzen mystischen Leib der Kirche an, machen ihn sichtbar und wirken auf ihn ein.
4: Lo manifestano e lo implicano.
3: Silvia Kritzenberger für Radio Vatikan.
2: Vor der Generalaudienz empfing Papst Leo eine Gruppe lutherischer Bischöfe und Bischöfinnen aus Norwegen. Er sprach sie auf Englisch als »Meine lieben Freunde«, »Meine lieben Brüder und Schwestern« an. Die Zeitdiagnose, die er ihnen vortrug, war etwas düster. Die Welt durchlebt derzeit eine besonders turbulente Zeit, sagte er zu seinen lutherischen Gästen aus Norwegen.
5: Es scheint eine wachsende Feindseligkeit zwischen den Völkern zu geben. Sie zeigt sich nicht nur in internationalen Konflikten und Auseinandersetzungen, sondern auch innerhalb einzelner Länder. Ein Zeichen dafür ist die Verbitterung, die die politische und gesellschaftliche Debatte oft prägt. Diese Worte des Papstes stehen im Kontrast zu Äußerungen, die er sonst gerne tätigt. So rief er 2025 in seiner ersten Predigt als Papst mit einem Zitat des heiligen Augustinus dazu auf, man solle sich nicht über seine Zeit beschweren, denn wir sind die Zeit. Seiner ersten Enzyklika von Mitte Mai 2026 gab er den Titel Magnifica Humanitas, also großartige Menschheit. An diesem Mittwoch klang es etwas anders.
4: Given our fallen human condition,
5: angesichts des heruntergekommenen Zustand unserer Menschlichkeit ist es nur allzu leicht, eine feindselige Haltung gegenüber denen einzunehmen, mit denen wir nicht einer Meinung sind. Aus diesem Grund bedarf es einer gemeinsamen Anstrengung, um konkrete Wege der Versöhnung und der Geschwisterlichkeit zu suchen. In dieser Hinsicht zeigt uns Jesus einen anderen Weg und offenbart, dass Güte und Nächstenliebe die Kraft haben, zu entwaffnen.
4: Revealing that goodness and charity have the power to disarm.
5: Leo der 14. ließ wissen, dass er gemeinsam mit Christen anderer Konfessionen nach Wegen suchen will, um Gemeinschaft aufzubauen. Tatsächlich können uns auch kleine Gesten inspirieren und uns auf dem Weg der Versöhnung leiten, so das katholische Kirchenoberhaupt. Was dann folgte, war ein Bekenntnis zur sogenannten Ökumene der Tat.
4: As we well know,
5: wie wir wissen, hat unser Herr zum himmlischen Vater für die Einheit seiner Jünger gebetet. So sollen sie vollendet sein in der Einheit, damit die Welt erkennt, dass du mich gesandt hast und sie ebenso geliebt hast, wie du mich geliebt hast. Auf der Grundlage unserer gemeinsamen Taufe und unseres gemeinsamen Auftrags in der Welt bete ich darum, dass wir stets gemeinsam in unserem Dienst für die Förderung von Frieden und Gerechtigkeit wachsen mögen.
4: I pray that we may always grow together in our service to the promotion of peace and justice.
5: So Papst Leo der 14. zu den lutherischen Besuchern aus Norwegen diesen Mittwoch im Vatikan. Für Radio Vatikan, Stefanie Stahlhofen.
2: Der vatikanische Außenminister Erzbischof Paul Richard Gallagher ist in Moskau am Dienstag mit dem russischen Außenminister Sergei Lavrov zusammengetroffen. Bei einer gemeinsamen Pressekonferenz bekräftigte er den Appell von Papst Leo dem 14., dem Krieg und dem Leiden der Zivilbevölkerung in der Ukraine ein Ende zu setzen.
6: Der Heilige Stuhl sei bereit, alle Bemühungen zur Herbeiführung des Friedens im aktuellen internationalen Kontext zu unterstützen, so Gallagher. Bei der Begegnung im Außenministerium in Moskau stellten er und der Außenminister nach eigenen Aussagen mehrere Gemeinsamkeiten bei wichtigen internationalen Fragen fest. Man sei sich auch einig, dass es wichtig sei, den Dialog fortzusetzen. Zu den Themen von bilateralem Interesse gehörten auch humanitäre Initiativen zum Ermöglichen eines Friedensprozesses zwischen Russland und Ukraine. Das Treffen dauerte über eine Stunde. Danach gaben Gallagher und Lavrov vor der Presse Erklärungen ab. Der Vatikanmann erinnerte an den Appell des Papstes, die Feindseligkeiten zwischen Russland und der Ukraine zu beenden und echte Verhandlungen aufzunehmen. Für Gallagher ist die Position des Vatikans klar, der Konflikt könne nicht mit militärischen Mitteln gelöst werden. Darum sei es unerlässlich, die Voraussetzungen für einen politischen und diplomatischen Prozess zu schaffen. Er forderte Russland und die Ukraine auf, Zeichen der Offenheit und des guten Willens zu setzen und das Völkerrecht sowie das humanitäre Recht zu achten. Um es klar zu sagen, so Gallagher in Bezug auf die Ukraine-Frage, dieser Krieg muss enden. Die Zahl der Opfer auf beiden Seiten steige wegen der Feindseligkeiten stetig an, ebenso das Leid der Zivilbevölkerung. Es sei dringend nötig, die Feindseligkeiten zu beenden und zukünftige Beziehungen neu zu gestalten, um nicht Gefangene der Ungerechtigkeiten der Vergangenheit zu bleiben. Dem Hass müsse der Sauerstoff entzogen werden. Außenminister Lavrov würdigte die Offenheit des Heiligen Stuhls für den Dialog mit Russland und dessen Engagement für den Frieden. Er stimme mit seinem vatikanischen Amtskollegen darin überein, dass die Zusammenarbeit in humanitären Fragen im Zusammenhang mit dem Konflikt intensiviert werden müsse. Lavrov nannte das Gespräch sehr nützlich. Der vatikanische Außenminister Gallagher bekräftigte den Willen des Heiligen Stuhls, weiterhin zur Schaffung von Räumen des Dialogs beizutragen, die humanitären Bemühungen zu verstärken und Hilfestellung im Streben nach Frieden zu leisten. Es wurde auch darauf hingewiesen, dass der Vorsitzende der italienischen Bischofskonferenz, Kardinal Matteo Zuppi, demnächst erneut nach Moskau reisen wird. Zuppi wurde vom verstorbenen Papst Franziskus mit der Mission betraut, Wege zum Frieden im Ukraine-Krieg auszuloten. Stefan Kempis, Radio Vatikan.
2: Jerusalem. Der 36-jährige israelische Siedler, der Ende April eine Ordensfrau auf dem Zionsberg brutal angegriffen und verletzt hat, ist freigesprochen worden. Das Jerusalemer Amtsgericht schloss sich dem Urteil des Bezirkspsychiaters an, dass der Täter zum Zeitpunkt des Angriffs in einem psychotischen Zustand und daher nicht zurechnungsfähig gewesen sei. Der Mann muss für 6 Jahre in eine psychiatrische Klinik. Er hatte die französische Ordensschwester und Forscherin an der renommierten dominikanischen École Biblique et Archéologique Française de Jérusalem im Laufen von hinten attackiert, wobei sie beim Sturz gegen einen Stein schlug. Eine Aufnahme des Angriffs löste im Internet weltweites Entsetzen aus. Deutschland, Jerusalem. Kardinal Rainer Maria Wölki ist am Dienstag in Jerusalem mit der Palme von Jerusalem in Gold ausgezeichnet worden. Wie das Erzbistum Köln am Mittwoch mitteilte, überreichte der lateinische Patriarch von Jerusalem, Kardinal Pier Battista Pizzaballa, dem Kölner Erzbischof das höchste Ehrenzeichen des Ordens der Ritter vom Heiligen Grab zu Jerusalem für Kleriker. In seiner Ansprache dankte Pizzaballa dem deutschen Kardinal und seinen Mitarbeitenden für ihren unermüdlichen Einsatz zugunsten der Menschen im Nahen Osten, insbesondere der dort lebenden Christen. Wölki ist Präsident des Deutschen Vereins vom Heiligen Lande. Deutschland. Eine mögliche AfD-Landesregierung in Sachsen-Anhalt würde nach Ansicht der Theologin Hildegund Keul für kirchliche Einrichtungen nur noch Fördergelder gegen Selbstentkernung verteilen. In einem Beitrag für das theologische Portal Feinschwarz.net schreibt die Würzburger Fundamentaltheologin, wenn man nach einem möglichen Wahlsieg der AfD in Sachsen-Anhalt Fördergelder für eine Institution oder auch für ein Projekt erhalten wollte, so müsste man sich der rechtsextremen Agenda der Partei unterwerfen. In den Themen Klimawandel, Geschlechtergerechtigkeit und Migration würde mit dem Entzug von Fördergeldern die Möglichkeit zur Erpressung eröffnet. Keul analysiert, durch den so erzeugten Homogenisierungsdruck solle ein Rechtsruck erzwungen werden. Vatikan, Frankreich. Papst Leo XIV. Hat in seiner Sommerresidenz Castel Gandolfo den französischen Unternehmer Bernard Arnault empfangen. Der Multimilliardär und Chef des Pariser Luxusgüterkonzerns LVMH veröffentlichte heute Bilder des Treffens auf X. Sie zeigen ihn gemeinsam mit seiner Familie sowie im Gespräch mit dem Papst. Die Begegnung fand am Dienstag statt, dem wöchentlichen Ruhetag des Kirchenoberhauptes. Den verbringt Leo meist in Castel Gandolfo. Arnault zeigte sich auf X berührt und glücklich, dass ihn der Papst vor dessen Frankreichreise empfangen habe. Leo wird vom 15. bis zum 28. September Arnauts Heimatland besuchen und dabei auch in der Pariser Kathedrale Notre Dame beten. Nach dem Brand des Gotteshauses hatte der reichste Mann Europas 200 Millionen Euro für dessen Wiederaufbau beigesteuert. Der 77-jährige Arnault steht an der Spitze des französischen Luxusgüterkonzerns LVMH mit Sitz in Paris. Zu der Unternehmensgruppe gehören die Mode- und Parfummarken Christian Dior, Fendi und Guerlain sowie mehrere Champagnermarken. Vatikan, Südamerika. Die Pläne für die Südamerika-Reise von Papst Leo werden konkreter. Der gebürtige US-Amerikaner mit peruanischer Staatsbürgerschaft wird von 6. bis 17. November in Uruguay, Argentinien und Peru erwartet. Die argentinische Regierung prüft angesichts des Besucherandrangs einen möglichen Feiertag, um katholischen Gläubigen den Besuch an den Papstmessen in Luján, Córdoba und Buenos Aires zu erleichtern. Der Papst selbst traf sich in dieser Woche mit Mitgliedern des argentinischen Planungsteams, um über weitere Details zu sprechen. Der peruanische Außenminister Carlos Espa kündigte derweil an, dass Leo am 16. November zum Abschluss seines Besuchs in seiner ehemaligen Wahlheimat Peru auf dem Luftwaffenstützpunkt Las Palmas in Lima zu einem Gottesdienst einladen werde. Espa rechnet mit 2 oder 2,5 Millionen Teilnehmenden. Leo XIV. Gehörte einst der peruanischen Bischofskonferenz an und war auch ihr Vizevorsitzender. Von 2015 bis 2023 leitete Robert Francis Prevost, wie der jetzige Papst mit bürgerlichem Namen heißt, die Diözese Chiclayo im Norden Perus. Zuvor arbeitete er viele Jahre als Augustinerordensmann in dem südamerikanischen Land. Irak. Der chaldäische Patriarch Paul III. Nona hat im Nordirak das historische syrisch-orthodoxe Kloster Mar Matai besucht und dabei die Notwendigkeit der christlichen Einheit bekräftigt. Das berichtet der Pro-Oriente-Informationsdienst. Patriarch Nona wurde vom chaldäischen Erzbischof von Erbil, Bascha Vardar, begleitet. Im Kloster wurden sie von den syrisch-orthodoxen Erzbischöfen Timotheus Musa al-Shamani und Nikodemus Daoud Mati Sharaf sowie weiteren Bischöfen, Priestern und Mönchen empfangen, wie das chaldäische Patriarchat auf seiner Webseite mitteilte. Das Kloster Mar Matai im Nordirak ist eines der ältesten existierenden christlichen Klöster der Welt. Es ist bekannt für seine beträchtlichen Sammlungen von syrisch-christlichen Manuskripten. Das Kloster, in dem nur mehr wenige Mönche leben, ist nach wie vor ein bedeutender Anziehungspunkt für Christen aller Konfessionen, genauso aber auch für Muslime. Es liegt 35 Kilometer von Mosul entfernt. Am Fuß des Berghanges gibt es einige christliche Dörfer. Diese wurden 2014 vom sogenannten Islamischen Staat eingenommen und verwüstet. Das Kloster selbst, das von den kurdischen und damit muslimischen Peschmerga verteidigt wurde, konnten die IS-Terroristen nicht einnehmen. Zum Ausklang unserer Sendung, wie immer in diesen Sommerwochen und Monaten, ein weiterer Teil unserer Sommerserie.
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8: Die wirklichen Zentren der Welt- und Heilsgeschichte sind nicht die betriebsamen Hauptstädte von Politik und Wirtschaft, von Geld und irdischer Macht. Die wahren Mittelpunkte der Geschichte sind die stillen Gebetsorte der Menschen.
2: Soweit unser Nachrichtenmagazin für heute. 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Durch die Sendung führte sie Gudrun Seiler. Danke fürs Zuhören. 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

0: bewegt sich.
1: Er scheint zu erwachen. Nun kannst du hier verborgen sehen, ob meine Wort erwünschte Wirkung machen.
0: Ich will das Beste hoffen.

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1: Leo XIV. Betont, Drogenbekämpfung erfordert Zusammenarbeit und starke Familien. Russland, Erzbischof Gallagher besucht Moskaus orthodoxe Kathedrale und Papst trauert um Tote nach Sturzflut in Nepal. Das und mehr hören Sie in dieser Sendung. Ich bin Mario Galgano. Herzlich willkommen. Anlässlich des Treffens zur Rolle des Glaubens im Kampf gegen Drogenmissbrauch und die Rekrutierung Jugendlicher durch kriminelle Netzwerke hat Papst Leo XIV. An diesem Donnerstagvormittag im Vatikan die Bedeutung übergreifender Kooperationen hervorgehoben. Das Treffen, das von der Päpstlichen Kommission für Lateinamerika, dem lateinamerikanischen Bischofsrat CELAM und der Interamerikanischen Kommission für die Kontrolle des Drogenmissbrauchs, der Organisation amerikanischer Staaten OAS, organisiert wurde, bringt in diesen Tagen Vertreter aus Amerika, Asien, Afrika und Europa im Vatikan zusammen. In seiner Ansprache bezeichnete der Papst Suchterkrankungen als ein komplexes Phänomen, das die Schwächen einer entmenschlichten Welt offenbare. Das Leid junger Menschen verlange nach umfassenden Maßnahmen, die kommunale Prävention, wissenschaftliche Versorgung, eine menschliche Justiz und pastorale Begleitung miteinander verbinden.
2: Las adicciones son un fenómeno complejo.
1: Sucht ist ein komplexes Phänomen, das das Versagen einer entmenschlichten Welt offenbart. Das Leid der Jugendlichen verlangt nach ganzheitlichen Antworten, Prävention auf Gemeindeebene, wissenschaftlich fundierte Betreuung, eine Justiz mit menschlichem Antlitz und eine nahbare seelsorgerische Begleitung. Unser Beitrag muss auf Fürsorge, Präsenz und den Wiederaufbau des gemeinschaftlichen Gefüges ausgerichtet sein.
2: Y la reconstrucción del tejido comunitario.
1: Der Papst hob vier zentrale Handlungsfelder hervor. Erstens sei die Partnerschaft zwischen der Kirche und internationalen Gremien unerlässlich, da kein Akteur die Drogenproblematik isoliert bewältigen könne. Zweitens strebe die Kirche im Dialog zwischen Wissenschaft und Glaube nicht danach, Fachbereiche wie Neurowissenschaften oder Psychiatrie zu ersetzen, sondern das Thema auf Grundlage des Evangeliums ganzheitlich zu beleuchten. Drittens fördere der weltweite Austausch der Ortskirchen den gemeinsamen Umgang mit pastoralen Herausforderungen. Viertens biete die ökumenische Zusammenarbeit eine Handlungsebene, um Jugendlichen in ihren Bedürfnissen beizustehen.
2: Actualmente somos testigos del dolor de muchas familias rotas.
1: Derzeit werden wir Zeugen des Leids vieler zerrütteter Familien, sei es durch Drogenkonsum, Gewalt, die Rekrutierung eines Kindes durch kriminelle Kreise, Armut oder den Mangel an Perspektiven, der Menschen an den Rand der Gesellschaft drängt. Der heilige Johannes Paul II. Hat uns aufgefordert, die Kirche zum Haus und zur Schule der Gemeinschaft zu machen. Und Papst Franziskus hat uns daran erinnert, dass Jesus möchte, dass wir das menschliche Elend berühren, dass wir das leidende Fleisch der anderen berühren. Hier kommt der Kern der Mission zum Ausdruck, die sie erfüllen, dass die Kirche eine Familie sei, die insbesondere die Menschen einschließt, die leiden.
2: Que la iglesia sea una familia, incluyendo especialmente a las personas que sufren.
1: Darüber hinaus verwies der Papst auf die Funktion der Familie. Eine funktionierende Familie stelle die wirksamste Prävention gegen Drogenkonsum dar. Angesichts gesellschaftlicher Belastungen wie Armut, Gewalt und Perspektivlosigkeit verlangte er eine kirchliche Gemeinschaft, die sich als verlässlicher Anhaltspunkt für benachteiligte und ausgrenzungsgefährdete Menschen versteht. Die Italienerin Anna Mediossi ist die Leiterin des Wallfahrtsorts Unsere liebe Frau vom Heiligen Kreuz in Oran, Algerien, einem Land mit einer überwältigenden muslimischen Mehrheit. Sie ist unseres Wissens zufolge die erste Rektorin überhaupt eines katholischen Heiligtums weltweit.
3: Ich kam ursprünglich als Architektin zu unserer lieben Frau vom Heiligen Kreuz, um auf Bitte des Bischofs von Oran, Jean-Paul Vescot, heute Kardinal, an der Renovierung des Heiligtums im Jahr 2017 mitzuwirken, erzählt Mediossi, die auch geweihte Jungfrau ist, im Interview mit den Vatikanmedien. Einen Rektor gab es damals nicht für den Wallfahrtsort, hatte es noch nie gegeben, weil noch keine Notwendigkeit dafür bestand. Das änderte sich dann Schritt für Schritt. Das Besondere an diesem Heiligtum ist, dass es eine jährliche diözesane Wallfahrt und gelegentlich eine Messe beherbergt. Ansonsten ist es ein Heiligtum für Muslime, die im Sommer und an Wochenenden zu Dutzenden Jahrhunderten kommen, um es zu besuchen. Deshalb ist es wichtig, dass es jemanden gibt, der sie willkommen heißt und ihnen hilft zu entdecken, was eine Kirche ist, um zu zeigen, dass wir Geschwister sind und um der Welt zu bezeugen, dass wir friedlich zusammenleben können. Maria, sagt die katholische Wallfahrtsdirektorin, ist in einem Land wie Algerien ohnehin ein Weg zum Dialog, da die Gottesmutter auch in der muslimischen Tradition verehrt wird. Tatsächlich kommen aber viele Menschen einfach aus touristischen Gründen. Es ist ein wunderschöner Ort mit Blick auf die Stadt Oran und einer atemberaubenden Landschaft. Es ist berührend zu sehen, wie die Schönheit des Ortes innerhalb und außerhalb der Kapelle, dieser Moment der Überraschung über die Schönheit des Ortes, uns hilft, ins Gespräch zu kommen, Frieden zu finden. Und von dort aus können wir einander begegnen. Geschwisterlichkeit zwischen christlichen und muslimischen Gläubigen wird dort konkret, wo es auch um Arbeit geht, um Instandhaltung, um Pflege. Ich arbeite mit Muslimen zusammen und im Heiligtum wurden alle Gemälde, alle Szenen aus dem Leben Marias von algerischen, von muslimischen Künstlern gemalt. Meine tägliche Arbeit, alle Instandhaltungsarbeiten erledige ich mit lokalen Firmen und ich glaube, dass auch hier die Geschwisterlichkeit beginnt. Sie sind bereit, in einer Kirche mitzuarbeiten, was nicht selbstverständlich ist. Und es ist ein Ort, an dem man sich willkommen fühlt, mit ihren Fragen, ihren Gedanken. Und dann gibt es diese eine Aussage von muslimischen Gläubigen, die die Rektorin oft überrascht, wie sie uns anvertraut. Ihr Wunsch zu sagen, ja, dank der Präsenz dieser Kirche, der Christen in Algerien, ist es ein Zeichen an die Welt, dass wir in Algerien ein muslimisches Volk sind, aber ein Volk des Friedens, ein Volk, das Toleranz will und dass das, was wir so oft in den Medien hören, nur Negatives, nicht stimmt. Wie bezeugt eine Wallfahrtsdirektorin selbst den christlichen Glauben in einem stark muslimisch geprägten Land? Anna Mediossi sagt, für sie mache das keinen Unterschied, ob sie in Nordafrika oder in Europa ihr Glaubenszeugnis gibt. Authentisch sein und versuchen, das Evangelium in seiner ganzen Fülle mit den Menschen um mich herum zu leben, nicht mit Worten, sondern mit Taten. Man sieht, dass es möglich ist und es entstehen wunderbare Freundschaften, wenn man offen miteinander spricht. Gudrun Seiler, Radio Vatikan.
1: Der Außenminister des Heiligen Stuhles, Erzbischof Paul Richard Gallagher, hat am zweiten Tag seiner Moskau-Reise die Erlöserkathedrale besucht, den Sitz des orthodoxen Moskauer Patriarchen. Am Dienstag hatte er bereits sein russisch-orthodoxes Pendant, Metropolit Antoni von Wolokolamsk, getroffen und mit ihm über Themen von beiderseitigem Interesse gesprochen. Am Mittwoch begegnete Gallagher dem langjährigen Berater von Präsident Wladimir Putin, Yuri Ushakov, wie das Staatssekretariat auf X mitteilte. 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Der Franziskaner Kustos des Heiligen Landes, Francesco Jelpo, sieht für die Region einen langwierigen und steilen politischen Weg. Die Suche nach einer tragfähigen Ordnung in Israel und Palästina müsse die Interessen aller Menschen berücksichtigen, sagte Jelpo im Gespräch mit den Vatikanmedien.
4: Das Recht auf Sicherheit ist ein unantastbares Recht für alle, so der italienische Ordensmann. Doch die Mittel, um Sicherheit und Frieden zu erreichen, führen niemals über den Weg der Waffen oder der Gewalt, sondern immer über den Weg der Politik, der Diplomatie und vor allem des Dialogs. Das ist offensichtlich ein anspruchsvollerer Weg, der vielleicht auch mehr Zeit braucht, aber er führt wirklich zu einem Frieden, der nicht nur gerecht, sondern auch unbewaffnet sein kann. Die gesellschaftlichen Voraussetzungen dafür beschreibt der Franziskaner als äußerst schwierig. Er beobachtet Erschöpfung, wirtschaftliche Not und eine zunehmende Polarisierung, besonders im Westjordanland. Die Situation ist dramatisch. Es ist eine Lage großer Schwierigkeiten, großen Leidens, sagte Jelpo, der seit 2025 als Kustos des Heiligen Landes wirkt. Vor allem die Menschen, die Bevölkerung sind sehr müde, müde von diesen fortwährenden Monaten des Konflikts und der Spannung, in denen sich keine Aussicht auf die Möglichkeit einer guten Zukunft abzeichnet. Es gibt deshalb viel Leid und viel Polarisierung. Unter diesen Bedingungen setzt Jelpo bei Begegnungen zunächst auf einen Schritt, der noch vor einem eigentlichen Gespräch zwischen den Seiten liegt. Dazu verweist er auf Erfahrungen mit Menschen, die Angehörige verloren haben und deren Blick zunächst vom eigenen Schmerz bestimmt wird. Der Kustos erklärt, heute merke ich wirklich, dass es sehr verfrüht ist, von Dialog zu sprechen. Ich merke auch, dass ich von keiner Seite verlangen kann, den Schmerz der anderen Seite anzuerkennen. Deshalb spüre ich, dass meine Aufgabe und unsere Aufgabe in diesem Moment darin besteht, zuzuhören. Für die Christen im vom Israel besetzten Westjordanland sieht Jelpo keine abgeschlossene Sonderlage. Die Gemeinden lebten mitten in den politischen, sozialen und wirtschaftlichen Verhältnissen ihrer Umgebung. Jelpo: Die Lage und das Schicksal der Christen im Westjordanland sind dieselben wie die der gesamten Bevölkerung, aller Palästinenser, die auf der anderen Seite leben. Natürlich haben wir ein besonderes Augenmerk auf unsere Gemeinschaft, auf unsere Christen, aber es bleibt eine wirklich dramatische Situation, traurig dramatisch, geprägt von Ungerechtigkeit und Leid. Unsere Aufgabe wird weiter darin bestehen, ihnen nahe zu bleiben, sie nicht alleine zu lassen und dasselbe Schicksal, dasselbe Los und auch dieselbe Hoffnung zu teilen. Die Aufgabe der Franziskaner reicht für Jelpo über die Sorge um Kirchen und heilige Stätten hinaus. Als Kustos spricht er von den christlichen Gemeinden als den lebendigen Steinen des Heiligen Landes. Zunächst muss ein Herz bewahrt werden, das unberührt bleibt vom Virus des Hasses und des Grolls. Und das ist das Schwierigste, so der Ordensmann. Wenn ich an meine Aufgabe als Kustos denke und darüber nachdenke, bedeutet heute, die heiligen Stätten zu hüten, die lebendigen Steine mit der christlichen Gemeinschaft zu hüten, Herzen, die offen bleiben, weit geöffnet für das Evangelium. So der Franziskaner Kustos des Heiligen Landes, Francesco Jelpo, im Interview mit den vatikanischen Medien. Für Radio Vatikan, Stefanie Stahlhofen.
1: Papst Leo XIV. Hat nach den verheerenden Überschwemmungen in Nepal ein Beileidstelegramm in das zentralasiatische Land geschickt. Er sprach in dem am Donnerstag veröffentlichten Schreiben den Hinterbliebenen der Todesopfer seine tief empfundene Anteilnahme aus. Der Papst empfahl die Seelen der Verstorbenen der Barmherzigkeit des Allmächtigen, heißt es in dem von Kardinalstaatssekretär Pietro Parolin unterzeichneten Telegramm in das hinduistisch geprägte Nepal. Auch bete der Papst für die Einsatzkräfte, die an den noch laufenden Rettungsmaßnahmen beteiligt sind. Die verheerende Sturzflut im Grenzgebiet zwischen Nepal und China hat am Mittwoch eine Spur der Verwüstung hinterlassen. Die Zahl der Todesopfer beläuft sich auf vorläufig etwa 270. Mehr als 1300 Menschen werden noch vermisst. Und hier noch ein weiterer Teil unserer Sommerserie.
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1: Und damit endet diese Sendung. 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Vatican News Deutsch auf WhatsApp. Aus dem Studio in Rom verabschiedet sich Mario Galgano. 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
1: Leo XIV. Betont, Drogenbekämpfung erfordert Zusammenarbeit und starke Familien. Russland, Erzbischof Gallagher besucht Moskaus orthodoxe Kathedrale und Papst trauert um Tote nach Sturzflut in Nepal. Das und mehr hören Sie in dieser Sendung. Ich bin Mario Galgano. Herzlich willkommen. Anlässlich des Treffens zur Rolle des Glaubens im Kampf gegen Drogenmissbrauch und die Rekrutierung Jugendlicher durch kriminelle Netzwerke hat Papst Leo XIV. An diesem Donnerstagvormittag im Vatikan die Bedeutung übergreifender Kooperationen hervorgehoben. Das Treffen, das von der Päpstlichen Kommission für Lateinamerika, dem Lateinamerikanischen Bischofsrat CELAM und der Interamerikanischen Kommission für die Kontrolle des Drogenmissbrauchs, der Organisation Amerikanischer Staaten OAS, organisiert wurde, bringt in diesen Tagen Vertreter aus Amerika, Asien, Afrika und Europa im Vatikan zusammen. In seiner Ansprache bezeichnete der Papst Suchterkrankungen als ein komplexes Phänomen, das die Schwächen einer entmenschlichten Welt offenbare. Das Leid junger Menschen verlange nach umfassenden Maßnahmen. Die kommunale Prävention, wissenschaftliche Versorgung, eine menschliche Justiz und pastorale Begleitung miteinander verbinden.
2: Las adicciones son un fenómeno complejo.
1: Sucht ist ein komplexes Phänomen, das das Versagen einer entmenschlichten Welt offenbart. Das Leid der Jugendlichen verlangt nach ganzheitlichen Antworten, Prävention auf Gemeindeebene, wissenschaftlich fundierte Betreuung, eine Justiz mit menschlichem Antlitz und eine nahbare seelsorgerische Begleitung. Unser Beitrag muss auf Fürsorge, Präsenz und den Wiederaufbau des gemeinschaftlichen Gefüges ausgerichtet sein. Der Papst hob vier zentrale Handlungsfelder hervor. Erstens sei die Partnerschaft zwischen der Kirche und internationalen Gremien unerlässlich, da kein Akteur die Drogenproblematik isoliert bewältigen könne. Zweitens strebe die Kirche im Dialog zwischen Wissenschaft und Glaube nicht danach, Fachbereiche wie Neurowissenschaften oder Psychiatrie zu ersetzen, sondern das Thema auf Grundlage des Evangeliums ganzheitlich zu beleuchten. Drittens fördere der weltweite Austausch der Ortskirchen den gemeinsamen Umgang mit pastoralen Herausforderungen. Viertens biete die ökumenische Zusammenarbeit eine Handlungsebene, um Jugendlichen in ihren Bedürfnissen beizustehen. Derzeit werden wir Zeugen des Leids vieler zerrütteter Familien, sei es durch Drogenkonsum, Gewalt, die Rekrutierung eines Kindes durch kriminelle Kreise, Armut oder den Mangel an Perspektiven, der Menschen an den Rand der Gesellschaft drängt. Der heilige Johannes Paul II. Hat uns aufgefordert, die Kirche zum Haus und zur Schule der Gemeinschaft zu machen. Und Papst Franziskus hat uns daran erinnert, dass Jesus möchte, dass wir das menschliche Elend berühren, dass wir das leidende Fleisch der anderen berühren. Hier kommt der Kern der Mission zum Ausdruck, die sie erfüllen, dass die Kirche eine Familie sei, die insbesondere die Menschen einschließt, die leiden.
2: Que la iglesia sea una familia, incluyendo especialmente a las personas que sufren.
1: Darüber hinaus verwies der Papst auf die Funktion der Familie. Eine funktionierende Familie stelle die wirksamste Prävention gegen Drogenkonsum dar. Angesichts gesellschaftlicher Belastungen wie Armut, Gewalt und Perspektivlosigkeit verlangte er eine kirchliche Gemeinschaft, die sich als verlässlicher Anhaltspunkt für benachteiligte und ausgrenzungsgefährdete Menschen versteht. Die Italienerin Anna Mediossi ist die Leiterin des Wallfahrtsorts Unsere liebe Frau vom Heiligen Kreuz in Oran, Algerien, einem Land mit einer überwältigenden muslimischen Mehrheit. Sie ist unseres Wissens zufolge die erste Rektorin überhaupt eines katholischen Heiligtums weltweit.
3: Ich kam ursprünglich als Architektin zu unserer lieben Frau vom Heiligen Kreuz, um auf Bitte des Bischofs von Oran, Jean-Paul Vescot, heute Kardinal, an der Renovierung des Heiligtums im Jahr 2017 mitzuwirken, erzählt Mediossi, die auch geweihte Jungfrau ist, im Interview mit den Vatikanmedien. Einen Rektor gab es damals nicht für den Wallfahrtsort, hatte es noch nie gegeben, weil noch keine Notwendigkeit dafür bestand. Das änderte sich dann Schritt für Schritt.
4: L'originalità
3: Das Besondere an diesem Heiligtum ist, dass es eine jährliche Diözesane-Wallfahrt und gelegentlich eine Messe beherbergt. Ansonsten ist es ein Heiligtum für Muslime, die im Sommer und an Wochenenden zu Dutzenden Jahrhunderten kommen, um es zu besuchen. Deshalb ist es wichtig, dass es jemanden gibt, der sie willkommen heißt und ihnen hilft zu entdecken, was eine Kirche ist, um zu zeigen, dass wir Geschwister sind und um der Welt zu bezeugen, dass wir friedlich zusammenleben können. Maria, sagt die katholische Wallfahrtsdirektorin, ist in einem Land wie Algerien ohnehin ein Weg zum Dialog, da die Gottesmutter auch in der muslimischen Tradition verehrt wird. Tatsächlich kommen aber viele Menschen einfach aus touristischen Gründen. Es ist ein wunderschöner Ort mit Blick auf die Stadt Oran und einer atemberaubenden Landschaft. Es ist berührend zu sehen, wie die Schönheit des Ortes innerhalb und außerhalb der Kapelle, dieser Moment der Überraschung über die Schönheit des Ortes, uns hilft, ins Gespräch zu kommen, Frieden zu finden. Und von dort aus können wir einander begegnen. Geschwisterlichkeit zwischen christlichen und muslimischen Gläubigen wird dort konkret, wo es auch um Arbeit geht, um Instandhaltung, um Pflege. Ich arbeite mit Muslimen zusammen und im Heiligtum wurden alle Gemälde, alle Szenen aus dem Leben Marias von algerischen, von muslimischen Künstlern gemalt. Meine tägliche Arbeit, alle Instandhaltungsarbeiten, erledige ich mit lokalen Firmen und ich glaube, dass auch hier die Geschwisterlichkeit beginnt. Sie sind bereit, in einer Kirche mitzuarbeiten, was nicht selbstverständlich ist. Und es ist ein Ort, an dem man sich willkommen fühlt, mit ihren Fragen, ihren Gedanken. Und dann gibt es diese eine Aussage von muslimischen Gläubigen, die die Rektorin oft überrascht, wie sie uns anvertraut. Ihr Wunsch zu sagen, ja, dank der Präsenz dieser Kirche, der Christen in Algerien, ist es ein Zeichen an die Welt, dass wir in Algerien ein muslimisches Volk sind, aber ein Volk des Friedens, ein Volk, das Toleranz will und dass das, was wir so oft in den Medien hören, nur Negatives, nicht stimmt. Wie bezeugt eine Wallfahrtsdirektorin selbst den christlichen Glauben in einem stark muslimisch geprägten Land? Anna Mediossi sagt, für sie mache das keinen Unterschied, ob sie in Nordafrika oder in Europa ihr Glaubenszeugnis gibt. Authentisch sein und versuchen, das Evangelium in seiner ganzen Fülle mit den Menschen um mich herum zu leben, nicht mit Worten, sondern mit Taten. Man sieht, dass es möglich ist und es entstehen wunderbare Freundschaften, wenn man offen miteinander spricht. Gudrun Seiler, Radio Vatikan.
1: Der Außenminister des Heiligen Stuhles, Erzbischof Paul Richard Gallagher, hat am zweiten Tag seiner Moskau-Reise die Erlöserkathedrale besucht, den Sitz des orthodoxen Moskauer Patriarchen. Am Dienstag hatte er bereits sein russisch-orthodoxes Pendant, Metropolit Antoni von Volokolamsk, getroffen und mit ihm über Themen von beiderseitigem Interesse gesprochen. Am Mittwoch begegnete Gallagher dem langjährigen Berater von Präsident Wladimir Putin, Juri Uschakow, wie das Staatssekretariat auf X mitteilte. 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Der Franziskaner-Kustos des Heiligen Landes, Francesco Jelpo, sieht für die Region einen langwierigen und steilen politischen Weg. Die Suche nach einer tragfähigen Ordnung in Israel und Palästina müsse die Interessen aller Menschen berücksichtigen, sagte Jelpo im Gespräch mit den Vatikanmedien.
4: Das Recht auf Sicherheit ist ein unantastbares Recht für alle, so der italienische Ordensmann. Doch die Mittel, um Sicherheit und Frieden zu erreichen, führen niemals über den Weg der Waffen oder der Gewalt, sondern immer über den Weg der Politik, der Diplomatie und vor allem des Dialogs. Das ist offensichtlich ein anspruchsvollerer Weg, der vielleicht auch mehr Zeit braucht, aber er führt wirklich zu einem Frieden, der nicht nur gerecht, sondern auch unbewaffnet sein kann. Die gesellschaftlichen Voraussetzungen dafür beschreibt der Franziskaner als äußerst schwierig. Er beobachtet Erschöpfung, wirtschaftliche Not und eine zunehmende Polarisierung, besonders im Westjordanland. Die Situation ist dramatisch. Es ist eine Lage großer Schwierigkeiten, großen Leidens, sagte Jelpo, der seit 2025 als Kustos des Heiligen Landes wirkt. Vor allem die Menschen, die Bevölkerung sind sehr müde, müde von diesen fortwährenden Monaten des Konflikts und der Spannung, in denen sich keine Aussicht auf die Möglichkeit einer guten Zukunft abzeichnet. Es gibt deshalb viel Leid und viel Polarisierung. Unter diesen Bedingungen setzt Jelpo bei Begegnungen zunächst auf einen Schritt, der noch vor einem eigentlichen Gespräch zwischen den Seiten liegt. Dazu verweist er auf Erfahrungen mit Menschen, die Angehörige verloren haben und deren Blick zunächst vom eigenen Schmerz bestimmt wird. Der Kustos erklärt, heute merke ich wirklich, dass es sehr verfrüht ist, von Dialog zu sprechen. Ich merke auch, dass ich von keiner Seite verlangen kann, den Schmerz der anderen Seite anzuerkennen. Deshalb spüre ich, dass meine Aufgabe und unsere Aufgabe in diesem Moment darin besteht, zuzuhören. Für die Christen im vom Israel besetzten Westjordanland sieht Jelpo keine abgeschlossene Sonderlage. Die Gemeinden lebten mitten in den politischen, sozialen und wirtschaftlichen Verhältnissen ihrer Umgebung. Jelpo: Die Lage und das Schicksal der Christen im Westjordanland sind dieselben wie die der gesamten Bevölkerung, aller Palästinenser, die auf der anderen Seite leben. Natürlich haben wir ein besonderes Augenmerk auf unsere Gemeinschaft, auf unsere Christen, aber es bleibt eine wirklich dramatische Situation, traurig dramatisch, geprägt von Ungerechtigkeit und Leid. Unsere Aufgabe wird weiter darin bestehen, ihnen nahe zu bleiben, sie nicht alleine zu lassen und dasselbe Schicksal, dasselbe Los und auch dieselbe Hoffnung zu teilen. Auf politischer Ebene hält der Kustos an der Zwei-Staaten-Lösung fest, die auch Papst und Heiliger Stuhl weiterhin vertreten. Entscheidend ist aus seiner Sicht, überhaupt von einer konkreten politischen Möglichkeit auszugehen und daraus erste Schritte zu entwickeln. Diese Lösung ist heute die einzige, die auf dem Tisch liegt, wenn es keine anderen Lösungen oder Hypothesen gibt, so Jelpo. Das ist der erste Punkt. Der zweite ist, dass es eine Sache ist, sie als möglichen Weg zu benennen und eine andere zu verstehen, wie sie verwirklicht werden kann. Denn das Wie ist objektiv sehr anspruchsvoll, sehr schwierig. Neben den politischen Fronten nimmt Jelpo Kontakte wahr, die sich einer pauschalen Zuordnung entziehen. Er berichtet von Solidarität im jüdischen und muslimischen Umfeld und verweist zugleich auf die Gefahr, ganze Gruppen für Entscheidungen oder Gewalttaten verantwortlich zu machen. Eine große Sorge, die wir haben, ist auch nicht zu verallgemeinern, denn Gewalttaten, Ungerechtigkeiten und politische Entscheidungen dürfen wir nicht zu einem antisemitischen Gefühl werden lassen. Das wäre noch schwerwiegender. Es wäre wirklich ein Drama im Drama. Es gilt, unterscheiden zu können und auch anzuerkennen, dass es, selbst wenn es eine Minderheit ist, einen Wunsch, eine Sehnsucht nach Zusammenleben gibt. Die Aufgabe der Franziskaner reicht für Jelpo über die Sorge um Kirchen und heilige Stätten hinaus. Als Kustos spricht er von den christlichen Gemeinden als den lebendigen Steinen des Heiligen Landes. Zunächst muss ein Herz bewahrt werden, das unberührt bleibt vom Virus des Hasses und des Grolls. Und das ist das Schwierigste, so der Ordensmann. Wenn ich an meine Aufgabe als Kustos denke und darüber nachdenke, bedeutet heute, die heiligen Stätten zu hüten, die lebendigen Steine mit der christlichen Gemeinschaft zu hüten, Herzen, die offen bleiben, weit geöffnet für das Evangelium. So der Franziskaner Kustos des Heiligen Landes, Francesco Jelpo, im Interview mit den vatikanischen Medien. Für Radio Vatikan, Stefanie Stahlhofen.
1: Papst Leo XIV. Hat nach den verheerenden Überschwemmungen in Nepal ein Beileidstelegramm in das zentralasiatische Land geschickt. Er sprach in dem am Donnerstag veröffentlichten Schreiben den Hinterbliebenen der Todesopfer seine tief empfundene Anteilnahme aus. Der Papst empfahl die Seelen der Verstorbenen der Barmherzigkeit des Allmächtigen, heißt es in dem von Kardinalstaatssekretär Pietro Parolin unterzeichneten Telegramm in das hinduistisch geprägte Nepal. Auch bete der Papst für die Einsatzkräfte, die an den noch laufenden Rettungsmaßnahmen beteiligt sind. Die verheerende Sturzflut im Grenzgebiet zwischen Nepal und China hat am Mittwoch eine Spur der Verwüstung hinterlassen. Die Zahl der Todesopfer beläuft sich auf vorläufig etwa 270. Mehr als 1.300 Menschen werden noch vermisst. Moderne Sklaverei ist kein Relikt der Vergangenheit, sondern bittere Realität für Millionen Menschen weltweit. Eine Form ist die Schuldknechtschaft, die in Pakistan trotz gesetzlichem Verbot weit verbreitet ist. Ganze Familien geraten durch Krankheit oder andere Notlagen in einen Kreislauf aus Schulden und Ausbeutung, aus dem sie sich aus eigener Kraft kaum befreien können. Unsere Kollegen von Radio Horeb haben dazu mit dem Arzt und Missionar Ricardo Febres Landauro gesprochen, vom Missions- und Jüngerschaftsportal Feuerstrom. Denn Feuerstrom versucht Menschen in Pakistan aus der Schuldknechtschaft freizukaufen.
5: Sind ja vorwiegend Dalit-Hindus und Christen betroffen. Und das hat es mit der Kultur zu tun. In der besonderen Interpretation des Islams, was wir in Pakistan und auch in unterschiedlichen muslimischen Ländern vorfinden, ist es ja gar kein Problem, Sklaven zu haben oder Zwangsarbeiter. Und das ist natürlich ein Konflikt. Jetzt sagt die Regierung, dass es sowas nicht geben darf, aber hier in unserem Buch steht da, dass es kein Problem ist, und dann sind die Menschen nicht dazu motiviert, was dagegen zu unternehmen. Und im Gegenteil, wir haben dann mächtige, reiche Grundbesitzer und Fabrikbesitzer, die Einfluss haben, politischen Einfluss haben, die da eine entsprechende Lobby darstellen und die Behörden dazu bewegen, eben wegzuschauen, wo kein Kläger, da kein Richter. Die Armen werden nicht die Klage erheben. Erstens, sie leben in Angst. Wenn zum Beispiel, ich war dort und ich habe die Narben an den Rücken der Arbeiter gesehen von den Hieben, die sie empfangen haben. Es ist ihre Pflicht, jeden Tag 1000 Ziegel herzustellen. Und wenn sie diese 1000 Ziegel nicht herstellen, wird ihnen erstens nicht ihr volles Gehalt ausbezahlt und zweitens werden sie mit Stöcken verprügelt. Oh, sie leben in Angst. Das ist die eine Seite. Und die andere Seite, sie haben sonst niemanden, der bereit wäre, ihnen ein Geld zur Verfügung zu stellen, wenn sie in einer besonderen Notsituation sind. Das heißt, die Armen sagen nichts dagegen. Jetzt haben wir die mächtigen Reichen, die sagen auch nichts dagegen, weil sie werden daran reich. Es ist ja in ihr Interesse, dass das System weitergeht. Und das sind auch die, die Politiker finanzieren. Und wir werden sicherlich hier den Schwager oder den Cousin, der hier unsere Wahlkampagne so großzügig unterstützt hat, nicht das Geschäft zuschließen. Ne?
6: Im Studio Pascal Gegor.
1: Und hier noch ein weiterer Teil unserer Sommerserie.
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1: Und damit endet diese Sendung. 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Vatican News Deutsch auf WhatsApp. Aus dem Studio in Rom verabschiedet sich Mario Galgano. 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
1: Leo XIV. Betont, Drogenbekämpfung erfordert Zusammenarbeit und starke Familien. Russland, Erzbischof Gallagher besucht Moskaus orthodoxe Kathedrale und Papst trauert um Tote nach Sturzflut in Nepal. Das und mehr hören Sie in dieser Sendung. Ich bin Mario Galgano. Herzlich willkommen. Anlässlich des Treffens zur Rolle des Glaubens im Kampf gegen Drogenmissbrauch und die Rekrutierung Jugendlicher durch kriminelle Netzwerke hat Papst Leo XIV. An diesem Donnerstagvormittag im Vatikan die Bedeutung übergreifender Kooperationen hervorgehoben. Das Treffen, das von der Päpstlichen Kommission für Lateinamerika, dem Lateinamerikanischen Bischofsrat CELAM und der Interamerikanischen Kommission für die Kontrolle des Drogenmissbrauchs, der Organisation amerikanischer Staaten OAS, organisiert wurde, bringt in diesen Tagen Vertreter aus Amerika, Asien, Afrika und Europa im Vatikan zusammen. In seiner Ansprache bezeichnete der Papst Suchterkrankungen als ein komplexes Phänomen, das die Schwächen einer entmenschlichten Welt offenbare. Das Leid junger Menschen verlange nach umfassenden Maßnahmen. Die kommunale Prävention, wissenschaftliche Versorgung, eine menschliche Justiz und pastorale Begleitung miteinander verbinden.
2: Las adicciones son un fenómeno complejo.
1: Sucht ist ein komplexes Phänomen, das das Versagen einer entmenschlichten Welt offenbart. Das Leid der Jugendlichen verlangt nach ganzheitlichen Antworten, Prävention auf Gemeindeebene, wissenschaftlich fundierte Betreuung, eine Justiz mit menschlichem Antlitz und eine nahbare seelsorgerische Begleitung. Unser Beitrag muss auf Fürsorge, Präsenz und den Wiederaufbau des gemeinschaftlichen Gefüges ausgerichtet sein. Der Papst hob vier zentrale Handlungsfelder hervor. Erstens sei die Partnerschaft zwischen der Kirche und internationalen Gremien unerlässlich, da kein Akteur die Drogenproblematik isoliert bewältigen könne. Zweitens strebe die Kirche im Dialog zwischen Wissenschaft und Glaube nicht danach, Fachbereiche wie Neurowissenschaften oder Psychiatrie zu ersetzen, sondern das Thema auf Grundlage des Evangeliums ganzheitlich zu beleuchten. Drittens fördere der weltweite Austausch der Ortskirchen den gemeinsamen Umgang mit pastoralen Herausforderungen. Viertens biete die ökumenische Zusammenarbeit eine Handlungsebene, um Jugendlichen in ihren Bedürfnissen beizustehen. Derzeit werden wir Zeugen des Leids vieler zerrütteter Familien, sei es durch Drogenkonsum, Gewalt, die Rekrutierung eines Kindes durch kriminelle Kreise, Armut oder den Mangel an Perspektiven, der Menschen an den Rand der Gesellschaft drängt. Der heilige Johannes Paul II. Hat uns aufgefordert, die Kirche zum Haus und zur Schule der Gemeinschaft zu machen. Und Papst Franziskus hat uns daran erinnert, dass Jesus möchte, dass wir das menschliche Elend berühren, dass wir das leidende Fleisch der anderen berühren. Hier kommt der Kern der Mission zum Ausdruck, die sie erfüllen, dass die Kirche eine Familie sei, die insbesondere die Menschen einschließt, die leiden.
2: Que la Iglesia sea una familia, incluyendo especialmente a las personas que sufren.
1: Darüber hinaus verwies der Papst auf die Funktion der Familie. Eine funktionierende Familie stelle die wirksamste Prävention gegen Drogenkonsum dar. Angesichts gesellschaftlicher Belastungen wie Armut, Gewalt und Perspektivlosigkeit verlangte er eine kirchliche Gemeinschaft, die sich als verlässlicher Anhaltspunkt für benachteiligte und ausgrenzungsgefährdete Menschen versteht. Die Italienerin Anna Mediossi ist die Leiterin des Wallfahrtsorts Unsere liebe Frau vom Heiligen Kreuz in Oran, Algerien, einem Land mit einer überwältigenden muslimischen Mehrheit. Sie ist unseres Wissens zufolge die erste Rektorin überhaupt eines katholischen Heiligtums weltweit.
3: Ich kam ursprünglich als Architektin zu unserer lieben Frau vom Heiligen Kreuz, um auf Bitte des Bischofs von Oran, Jean-Paul Vescot, heute Kardinal, an der Renovierung des Heiligtums im Jahr 2017 mitzuwirken, erzählt Mediossi, die auch geweihte Jungfrau ist, im Interview mit den Vatikanmedien. Einen Rektor gab es damals nicht für den Wallfahrtsort, hatte es noch nie gegeben, weil noch keine Notwendigkeit dafür bestand. Das änderte sich dann Schritt für Schritt.
4: L'originalità
3: Das Besondere an diesem Heiligtum ist, dass es eine jährliche Diözesane-Wallfahrt und gelegentlich eine Messe beherbergt. Ansonsten ist es ein Heiligtum für Muslime, die im Sommer und an Wochenenden zu Dutzenden Jahrhunderten kommen, um es zu besuchen. Deshalb ist es wichtig, dass es jemanden gibt, der sie willkommen heißt und ihnen hilft zu entdecken, was eine Kirche ist, um zu zeigen, dass wir Geschwister sind und um der Welt zu bezeugen, dass wir friedlich zusammenleben können. Maria, sagt die katholische Wallfahrtsdirektorin, ist in einem Land wie Algerien ohnehin ein Weg zum Dialog, da die Gottesmutter auch in der muslimischen Tradition verehrt wird. Tatsächlich kommen aber viele Menschen einfach aus touristischen Gründen. Es ist ein wunderschöner Ort mit Blick auf die Stadt Oran und einer atemberaubenden Landschaft. Es ist berührend zu sehen, wie die Schönheit des Ortes innerhalb und außerhalb der Kapelle, dieser Moment der Überraschung über die Schönheit des Ortes, uns hilft, ins Gespräch zu kommen, Frieden zu finden. Und von dort aus können wir einander begegnen. Geschwisterlichkeit zwischen christlichen und muslimischen Gläubigen wird dort konkret, wo es auch um Arbeit geht, um Instandhaltung, um Pflege. Ich arbeite mit Muslimen zusammen und im Heiligtum wurden alle Gemälde, alle Szenen aus dem Leben Marias von algerischen, von muslimischen Künstlern gemalt. Meine tägliche Arbeit, alle Instandhaltungsarbeiten erledige ich mit lokalen Firmen und ich glaube, dass auch hier die Geschwisterlichkeit beginnt. Sie sind bereit, in einer Kirche mitzuarbeiten, was nicht selbstverständlich ist, und es ist ein Ort, an dem man sich willkommen fühlt, mit ihren Fragen, ihren Gedanken. Und dann gibt es diese eine Aussage von muslimischen Gläubigen, die Direktorin oft überrascht, wie sie uns anvertraut. Ihr Wunsch zu sagen, ja, dank der Präsenz dieser Kirche, der Christen in Algerien, ist es ein Zeichen an die Welt, dass wir in Algerien ein muslimisches Volk sind, aber ein Volk des Friedens, ein Volk, das Toleranz will und dass das, was wir so oft in den Medien hören, nur Negatives, nicht stimmt. Wie bezeugt eine Wallfahrtsdirektorin selbst den christlichen Glauben in einem stark muslimisch geprägten Land? Anna Mediossi sagt, für sie mache das keinen Unterschied, ob sie in Nordafrika oder in Europa ihr Glaubenszeugnis gibt. Authentisch sein und versuchen, das Evangelium in seiner ganzen Fülle mit den Menschen um mich herum zu leben, nicht mit Worten, sondern mit Taten. Man sieht, dass es möglich ist und es entstehen wunderbare Freundschaften, wenn man offen miteinander spricht. Gudrun Seiler, Radio Vatikan.
1: Der Außenminister des Heiligen Stuhles, Erzbischof Paul Richard Gallagher, hat am zweiten Tag seiner Moskau-Reise die Erlöserkathedrale besucht, den Sitz des orthodoxen Moskauer Patriarchen. Am Dienstag hatte er bereits sein russisch-orthodoxes Pendant, Metropolit Antoni von Volokolamsk, getroffen und mit ihm über Themen von beiderseitigem Interesse gesprochen. Am Mittwoch begegnete Gallagher dem langjährigen Berater von Präsident Wladimir Putin, Yuri Ushakov, wie das Staatssekretariat auf X mitteilte. Mehr zum Besuch von Erzbischof Gallagher in Moskau erfahren Sie auf unserer Internetseite unter www.radiovatikan.de. Der Franziskaner-Kustos des Heiligen Landes, Francesco Jelpo, sieht für die Region einen langwierigen und steilen politischen Weg. Die Suche nach einer tragfähigen Ordnung in Israel und Palästina müsse die Interessen aller Menschen berücksichtigen, sagte Jelpo im Gespräch mit den Vatikanmedien.
4: Das Recht auf Sicherheit ist ein unantastbares Recht für alle, so der italienische Ordensmann. Doch die Mittel, um Sicherheit und Frieden zu erreichen, führen niemals über den Weg der Waffen oder der Gewalt, sondern immer über den Weg der Politik, der Diplomatie und vor allem des Dialogs. Das ist offensichtlich ein anspruchsvollerer Weg, der vielleicht auch mehr Zeit braucht, aber er führt wirklich zu einem Frieden, der nicht nur gerecht, sondern auch unbewaffnet sein kann. Die gesellschaftlichen Voraussetzungen dafür beschreibt der Franziskaner als äußerst schwierig. Er beobachtet Erschöpfung, wirtschaftliche Not und eine zunehmende Polarisierung, besonders im Westjordanland. Die Situation ist dramatisch. Es ist eine Lage großer Schwierigkeiten, großen Leidens, sagte Jelpo, der seit 2025 als Kustos des Heiligen Landes wirkt. Vor allem die Menschen, die Bevölkerung sind sehr müde, müde von diesen fortwährenden Monaten des Konflikts und der Spannung, in denen sich keine Aussicht auf die Möglichkeit einer guten Zukunft abzeichnet. Es gibt deshalb viel Leid und viel Polarisierung. Unter diesen Bedingungen setzt Jelpo bei Begegnungen zunächst auf einen Schritt, der noch vor einem eigentlichen Gespräch zwischen den Seiten liegt. Dazu verweist er auf Erfahrungen mit Menschen, die Angehörige verloren haben und deren Blick zunächst vom eigenen Schmerz bestimmt wird. Der Kustos erklärt, heute merke ich wirklich, dass es sehr verfrüht ist, von Dialog zu sprechen. Ich merke auch, dass ich von keiner Seite verlangen kann, den Schmerz der anderen Seite anzuerkennen. Deshalb spüre ich, dass meine Aufgabe und unsere Aufgabe in diesem Moment darin besteht, zuzuhören. Für die Christen im vom Israel besetzten Westjordanland sieht Jelpo keine abgeschlossene Sonderlage. Die Gemeinden lebten mitten in den politischen, sozialen und wirtschaftlichen Verhältnissen ihrer Umgebung. Jelpo: Die Lage und das Schicksal der Christen im Westjordanland sind dieselben wie die der gesamten Bevölkerung, aller Palästinenser, die auf der anderen Seite leben. Natürlich haben wir ein besonderes Augenmerk auf unsere Gemeinschaft, auf unsere Christen, aber es bleibt eine wirklich dramatische Situation, traurig dramatisch, geprägt von Ungerechtigkeit und Leid. Unsere Aufgabe wird weiter darin bestehen, ihnen nahe zu bleiben, sie nicht alleine zu lassen und dasselbe Schicksal, dasselbe Los und auch dieselbe Hoffnung zu teilen. Auf politischer Ebene hält der Kustos an der Zwei-Staaten-Lösung fest, die auch Papst und Heiliger Stuhl weiterhin vertreten. Entscheidend ist aus seiner Sicht, überhaupt von einer konkreten politischen Möglichkeit auszugehen und daraus erste Schritte zu entwickeln. Diese Lösung ist heute die einzige, die auf dem Tisch liegt, wenn es keine anderen Lösungen oder Hypothesen gibt, so Jelpo. Das ist der erste Punkt. Der zweite ist, dass es eine Sache ist, sie als möglichen Weg zu benennen und eine andere zu verstehen, wie sie verwirklicht werden kann. Denn das Wie ist objektiv sehr anspruchsvoll, sehr schwierig. Neben den politischen Fronten nimmt Jelpo Kontakte wahr, die sich einer pauschalen Zuordnung entziehen. Er berichtet von Solidarität im jüdischen und muslimischen Umfeld und verweist zugleich auf die Gefahr, ganze Gruppen für Entscheidungen oder Gewalttaten verantwortlich zu machen. Eine große Sorge, die wir haben, ist auch nicht zu verallgemeinern, denn Gewalttaten, Ungerechtigkeiten und politische Entscheidungen dürfen wir nicht zu einem antisemitischen Gefühl werden lassen. Das wäre noch schwerwiegender. Es wäre wirklich ein Drama im Drama. Es gilt, unterscheiden zu können und auch anzuerkennen, dass es, selbst wenn es eine Minderheit ist, einen Wunsch, eine Sehnsucht nach Zusammenleben gibt. Die Aufgabe der Franziskaner reicht für Jelpo über die Sorge um Kirchen und heilige Stätten hinaus. Als Kustos spricht er von den christlichen Gemeinden als den lebendigen Steinen des Heiligen Landes. Zunächst muss ein Herz bewahrt werden, das unberührt bleibt vom Virus des Hasses und des Grolls. Und das ist das Schwierigste, so der Ordensmann. Wenn ich an meine Aufgabe als Kustos denke und darüber nachdenke, bedeutet heute, die heiligen Stätten zu hüten, die lebendigen Steine mit der christlichen Gemeinschaft zu hüten, Herzen, die offen bleiben, weit geöffnet für das Evangelium. So der Franziskaner Kustos des Heiligen Landes, Francesco Jelpo, im Interview mit den vatikanischen Medien. Für Radio Vatikan, Stefanie Stahlhofen.
1: Papst Leo XIV. Hat nach den verheerenden Überschwemmungen in Nepal ein Beileidstelegramm in das zentralasiatische Land geschickt. Er sprach in dem am Donnerstag veröffentlichten Schreiben den Hinterbliebenen der Todesopfer seine tief empfundene Anteilnahme aus. Der Papst empfahl die Seelen der Verstorbenen der Barmherzigkeit des Allmächtigen, heißt es in dem von Kardinalstaatssekretär Pietro Parolin unterzeichneten Telegramm in das hinduistisch geprägte Nepal. Auch bete der Papst für die Einsatzkräfte, die an den noch laufenden Rettungsmaßnahmen beteiligt sind. Die verheerende Sturzflut im Grenzgebiet zwischen Nepal und China hat am Mittwoch eine Spur der Verwüstung hinterlassen. Die Zahl der Todesopfer beläuft sich auf vorläufig etwa 270. Mehr als 1.300 Menschen werden noch vermisst. Moderne Sklaverei ist kein Relikt der Vergangenheit, sondern bittere Realität für Millionen Menschen weltweit. Eine Form ist die Schuldknechtschaft, die in Pakistan trotz gesetzlichem Verbot weit verbreitet ist. Ganze Familien geraten durch Krankheit oder andere Notlagen in einen Kreislauf aus Schulden und Ausbeutung, aus dem sie sich aus eigener Kraft kaum befreien können. Unsere Kollegen von Radio Horeb haben dazu mit dem Arzt und Missionar Ricardo Febres Landauro gesprochen, vom Missions- und Jüngerschaftsportal Feuerstrom. Denn Feuerstrom versucht Menschen in Pakistan aus der Schuldknechtschaft freizukaufen.
5: Sind ja vorwiegend Dalit-Hindus und Christen betroffen. Und das hat es mit der Kultur zu tun. In der besonderen Interpretation des Islams, was wir in Pakistan und auch in unterschiedlichen muslimischen Ländern vorfinden, ist es ja gar kein Problem, Sklaven zu haben oder Zwangsarbeiter. Und das ist natürlich ein Konflikt. Jetzt sagt die Regierung, dass es sowas nicht geben darf, aber hier in unserem Buch steht da, dass es kein Problem ist, und dann sind die Menschen nicht dazu motiviert, was dagegen zu unternehmen. Und im Gegenteil, wir haben dann mächtige, reiche Grundbesitzer und Fabrikbesitzer, die Einfluss haben, politischen Einfluss haben, die da eine entsprechende Lobby darstellen und die Behörden dazu bewegen, eben wegzuschauen, wo kein Kläger, da kein Richter. Die Armen werden nicht die Klage erheben. Erstens, sie leben in Angst. Wenn zum Beispiel, ich war dort und ich habe die Narben an den Rücken der Arbeiter gesehen, von den Hieben, die sie empfangen haben. Es ist ihre Pflicht, jeden Tag 1000 Ziegel herzustellen. Und wenn sie diese 1000 Ziegel nicht herstellen, wird ihnen erstens nicht ihr volles Gehalt ausbezahlt und zweitens werden sie mit Stöcken verprügelt. Sie leben in Angst. Das ist die eine Seite. Und die andere Seite, sie haben sonst niemanden, der bereit wäre, ihnen ein Geld zur Verfügung zu stellen, wenn sie in einer besonderen Notsituation sind. Das heißt, die Armen sagen nichts dagegen. Jetzt haben wir die mächtigen Reichen, die sagen auch nichts dagegen, weil sie werden daran reich. Es ist ja in ihr Interesse, dass das System weitergeht. Und das sind auch die, die die Politiker finanzieren. Und wir werden sicherlich hier den Schwager oder den Cousin, der hier unsere Wahlkampagne so großzügig unterstützt hat, nicht das Geschäft zuschließen. Ne?
6: Im Studio Pascal Gegor.
1: Und hier noch ein weiterer Teil unserer Sommerserie.
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1: Und damit endet diese Sendung. 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Vatican News Deutsch auf WhatsApp. Aus dem Studio in Rom verabschiedet sich Mario Galgano. 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